Die Amerikaner werden immer dicker und das nicht ohne Grund. Sie hören ständig in der Werbung, das Essen bei McDonald's wäre preiswert, lecker und gesund. Und sie hängen den ganzen Tag lang vor dem Fernseher. Ist das Programm auch noch so mies und interessieren sich für Paris Hilton? Und damit meine ich nicht etwa das Hilton in Paris. Und dann ihre tollen Wirtschaftskonzepte, wie man den Umsatz in die Höhe treibt. Und zwar erstmal massenweise Arbeiter entlassen, auch wenn die Firma schwarze Zahlen schreibt. Und dann die ganzen hässlichen Graffitis, mit denen sie ihre Cities überziehen. Und sie feiern groteske Feste, wie zum Beispiel Halloween. Und ihre Sprache ist voller Anglizismen. Klar, denn auf Englisch.

NSA oder FBI. Und auch ein Wort wie CIA Agent klingt doch echt viel eleganter und charmanter als Folterknecht. Und dann die amerikanischen Schüler. Laut PISA-Studie sind die ziemlich doof. Deshalb schreiben da wohl auch alle den Genitiv vor dem S mit Apostroph. Dafür sind sie in den vielen Computerspielen, wo man Leute totschießen muss, gar nicht schlecht. Manchmal spielen sie die auch an ihrer Schule nach. Aber dann in echt.

uns einfach mal vor Augen führen, kann ich nur sagen, gut, dass solche Sachen bei uns in Deutschland nicht passieren. Bei uns in Deutschland nie passieren. Denn sonst könnten wir die Amerikaner ja nicht so einfach kritisieren.

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2: Wir schreiben das Jahr 1745. Das dramatische Oratorium Herkules von Georg Friedrich Händel wird in London uraufgeführt. Die Ballettkomödie Platé von Jean-Philippe Rameau feiert in diesem Jahr Premiere in Paris. Auch der kurfürstliche Hof zu Mannheim-Schwetzingen erstrahlte in der goldenen Ära der Barockmusik, wo Genuss und Lust, Macht und Hofetikett sowie Identität und Inszenierung den Alltag beherrschen, da entsteht eine ganz imposante Prachtmusik. Badische Hof.

0: Von der Schlossterrasse aus schweift ihr Blick zum schier nie enden wollenden Schlossgarten. Die Hofdame und der Hofherr schreiten in ihrer eleganten Robe über den kieselsteinbesetzten Weg. Vorbei an den kunstvollen Beeten und den exotischen Pflanzen wird ihnen erneut bewusst, warum die höchst aufwendig geschmückte Gartenanlage als wiedererstandenes Arkadien gerühmt wird. Gekrönt wird der höfische Schein durch das Herzstück des Gartens, dem Kreisparterre mit dem Bassin und dem malerischen Geplätscher des Arienbrunnens. Der Schlossgarten wird mit mächtig hohen Heckenwänden gesäumt und birgt dadurch geheimnisvolle Ecken, tönende Wasserspiele und prächtige Skulpturen. Die Hofdame hebt ihr bodenlanges, rotes Abendkleid an und lässt ihre schwarzen Schuhe darunter hervorblitzen. Ihr Gemahl, im mit zahlreichen Orden besetzten Frack, lässt sie sich einhaken. Der Weg führt das adelige Paar am nördlichen Zirkelbau des Schlosses entlang, an dessen Ende das barocke Schmuckstück des höfischen Baus wartet. Das Rokoko-Theater hat seine Pforten bereits geöffnet und die glitzernden Kronleuchter in Position gebracht.
1: Schon das Stimmen der Instrumente klingt wie prachtvolle Musik in meinen Ohren. Wie passend, dass diese in den bunt blühenden Schlossgarten hallt, mit dem Geplätscher des Arionbrunnens verschmilzt, die Orchideen zum Erblühen bringt und in den Wipfeln der hohen Hecken verschwindet. Wie ein lyrisches Gesamtkunstwerk des Kurfürsten selbst.
2: Ich habe ja zu Ohren bekommen, dass es zum heutigen Konzertabend ein Programm sinfonischen Ausmaßes gibt. Die Mannheimer Musik ist ja eh für jeden Anlass geeignet. Die Instrumentalisten bringen träumerische Klangverbindungen aus ihren Instrumenten hervor und erzeugen damit ein ländliches Lebensgefühl. Diese könnte ja sogar das niedrig gebildete Volk verstehen.
3: Form von Musik, die sehr lebendig und sehr unmittelbar ist, wo ich das Gefühl habe, ich kann viel mehr mit Farben spielen, mit Rhythmen, mit Tempi. Und das nicht, weil ich mich außerhalb der Regeln bewege, sondern eigentlich genau innerhalb der Regeln.
0: Robin Peter Müller, Ensembleleiter des Barockorchesters La Folia.
3: Ich denke, das liegt daran, dass diese Musik sehr gut verständlich ist. Für Menschen, die natürlich weniger Erfahrung haben mit klassischer Musik oder mit dem klassischen Konzertbetrieb, der zum Teil oft recht steif ist und ich glaube auch viele Menschen abschreckt, ins Konzert zu gehen. Und es gibt natürlich diverse Hits in dieser Epoche, wo man schon merkt, dass man das Publikum auf eine ganz bestimmte Art und Weise ziehen kann, wie man es vielleicht mit einer anderen Epoche und auch anderen Komponisten nicht unbedingt erreichen würde.
4: Für mich ist das Besondere, dass man versucht, nicht ganz so gleichförmig zu spielen, wie man das heutzutage in den modernen Orchestern tut. Also in einem modernen Orchester muss man in der Lage sein, 100 Achtel am Stück genau gleich zu spielen.
0: Pia Krutschus, Barockvioline La Folia.
4: Und das machen wir eben nicht. Also es soll kein Ton wie der andere sein, sowohl artikulatorisch als auch sonst. Und das, ja, finde ich viel interessanter und reizvoller. Also der Rhythmus ist im Prinzip so, dass jeder so ein bisschen sich auch da mitfühlen kann. Es ist nicht so verschwommen wie zum Teil romantische oder impressionistische Sachen. Und es ist einfach ganz klar zu verstehen. Wenn man sich damit intensiv wirklich beschäftigt hat, dann weiß man die Entwicklung in den anderen Epochen umso mehr zu schätzen, was da harmonisch dann und rhythmisch auf einmal neu kommt, wenn man einfach weiß, wo es herkommt.
0: Die Hofdame und der Hofherr folgen den verlockenden Tönen des Ensembles bis zum Ende des elegant geschwungenen Zirkelbaus. Dort finden die Konzertbesucher das intime Schlosstheater des Kurfürsten. Durch die hohen Fenster zur Gartenseite hin verfolgt das adelige Paar das höfische Gedränge im Foyer. Bis zum Konzertbeginn wird mit prickelndem Wein angestoßen und edelste Canapés verköstigt. Die massiven weißen Holztüren des Rokoko-Theaters werden von zwei Hofpagen flankiert. Sie bewachen den Eingang mit ihren strengen Mienen und einem Tambourmajor-ähnlichen Stab. Mit einer tiefen Verneigung grüßen Sie das Paar, lassen Ihre Stäbe nieder und öffnen die Tore. Edle Hofdame, edler Hofherr, darf ich Sie bitten, seien Sie recht herzlich willkommen im höfischen Rokoko-Theater zur Sommerresidenz in Schwetzingen Ihrer kurfürstlichen Durchlaucht Karl Theodor von der Pfalz. Sie werden unverzüglich zu Ihren Plätzen geleitet.
1: Wie immer Eine Ehre, hier gastieren zu dürfen, in diesem beeindruckenden architektonischen Kunstwerk. Und was für eine bezaubernd feierliche Stimmung hier herrscht. Einfach formidabel.
2: Danke für Ihre Begleitung, Hofpage. Wir haben eine persönliche Loge im Parterre zur Linken der Bühne. Und bringen Sie uns doch 2 Gläser des kurfürstlichen Weines herbei, damit wir auf den prachtvollen Konzertabend anstoßen können.
0: Auf dem Weg zur Loge knarrt der Holzboden unter ihren Füßen. Ein Hofdiener öffnet die kleine Türe zu den Plätzen, ein anderer folgt mit den prickelnden Getränken. Kaum über die Türschwelle geschritten, erfasst einen der barocke Charme des Theaters. Der Raum wird gekrönt durch weit geschwungene Balkone. Darüber schweben die funkelnden Kronleuchter und werfen einen glitzernden Schimmer auf die Bühne. Edle Dame, edler Herr, Ihre Loge. Nehmen Sie bitte Ihre Plätze ein. Wir wünschen Ihnen einen angenehmen Konzertabend.
2: Schau da, seitlich des Orchestergrabens haben sich bereits die Fanfarenspieler positioniert. Versteckt hinter dem vergoldeten Gitterwerk verkünden sie den baldigen Einzug des Kurfürsten.
1: Oh, und die Musiker nehmen bereits auf der Bühne ihre Positionen ein. Geigen, Flöten, Oboen und da, hör, der liebliche Klang der Klarinette. Und da legt Herr Instrumentalmusikdirektor Johann Stamitz nochmals selbst Hand an, damit auch jeder Musiker perfekt sitzt.
5: Zunächst einmal wurde so ein größeres Streichorchester aufgebaut, dann kamen Bläser hinzu.
0: Professorin Silke Leopold, Forschungsstelle Südwestdeutsche Hofmusik.
5: Bei den Bläsern war nun das Besondere nicht nur, dass das teilweise sehr, sehr gute Virtuosen waren, sondern es gab eben dieses neue, moderne Instrument der Klarinette, das hier in der Region auch mitentwickelt worden war. Und die Mannheimer Orchestermusik zeichnet sich durch besonders intensive Beschäftigung mit den Klarinettenstimmen aus. Das war auch etwas, was Mozart dann ja später sehr ausgezeichnet hat. Und Mozart hat die Klarinette praktisch hier in Mannheim kennengelernt und hat sich hier zum ersten Mal damit auseinandergesetzt, für Klarinette zu komponieren.
6: Man kann sagen, man versteht die Musik der Klassik, und da meine ich Haydn, Mozart und so weiter, versteht man besser, wenn man sieht, wo es herkommt.
0: Jaap Terlinden, Leiter der Hofmusikakademie der Schwetzinger SWR-Festspiele.
6: Weil dieser ganze Aufbau des Orchesters hier und wie man Bläser einsetzt, kann man so gerade Linie ziehen nach dem, sag mal, den beiden Großmeister später. Und deswegen auch sehr wichtig, dass man das kennenlernt. Oft ist es Leute, die überspringen manchmal diese Periode, und das ist zu Unrecht. Es ist das rhetorische Zeitalter, wo alle Äußerungen in der Musik sehr viel mit Rhetorik zu tun haben.
0: Der Schmuckvorhang wird hinter den Orchestermusikern niedergelassen und durch die blauen Marmorsäulen begrenzt. Was für ein malerischer Anblick. Es sieht aus wie ein edles barockes Bild im Rahmen. Die stuckverzierten Ränge sind leicht zur Bühne vorgeneigt, was den Besuchern ein besonderes Klangerlebnis verspricht. Durch die oberen Balkone dringt die Akustik in alle Ecken des Rokoko-Theaters. Die Hofdame und der Hofherr nippen an ihrem Weinglas und beobachten die letzten Vorbereitungen für das anstehende Konzerterlebnis.
1: Was für ein Anblick! Schau hier, die kurfürstliche Hofkapelle in voller Pracht hier auf der heimischen Bühne des prachtvollen Theaters. Das findet keinesgleichen. Sie erfüllen den Raum gleich mit einer gewissen pathetisch-triumphalen Stimmung. Findest du nicht auch?
2: Da kann ich dir nur zustimmen. Das Theater wie auch das Ensemble sind einzigartig. Oh, lausche den Fanfarenspielern. Sie kündigen den Kurfürsten an.
0: Ihre kurfürstliche Durchlaucht, Karl Theodor von der Pfalz. Die kurfürstliche Hofkapelle unter der Leitung von Instrumentalmusikdirektor Johann Stamitz begrüßt die Schwetzinger Adelsgäste hier im Rokoko-Theater der Sommerresidenz des Kurfürsten. Wir wünschen Ihnen einen musikalischen Konzertabend. Applaus

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